Das Festival veranstaltet von Ron Boats. Und zwar habe ich hier den Ablauf. Die Türen öffnen um 12.30 Uhr. Um 14 Uhr spielt Misha featuring Davy. 15.40 Uhr spielen Access und Maxis, Max Schiefler und Axel Stupplich. Dann um 19.20 Uhr FD Project. Und um 21.15 Uhr Top Act XTD Mann Jerome Fröse. Das Ganze für 39 Euro, wenn es noch Karten gibt, aber versucht mal klug. Ansonsten gibt es ja die Webseite groove.nl und Verlinkungen und ich gucke gerade mal auch Mailadressen. Klar, alles auf der Schallwende-Seite. 10.10., 17.10. Awakenings All Day mit Air Sculpture, Field Lines, Cartographer, Ideation, Infinity Room und Cycling Envelope. Für 30 Euro gibt es das ab 13 Uhr am 17.10. auf der Insel in Rugeley. Weiter, 31.10. Ich gucke gerade, irgendwas vergessen. Nein, 31.10. Bridge to Imla. Michael Brückner, Hans-Dieter Schmidt, Volker Lanko in Erlensee. Im Kunstraum Erlensee um 19 Uhr. Mehr steht hier nicht, außer eine Mailadresse bzw. eine Webseite. bridge2imla.de bridge-to-imla.de 19 Uhr ist da Anpfiff. Wuppertal, 14.11. Phobes Festival 2026 mit Hallo Manasch, Empuse, T, Dis, Circula. Und das Ganze gibt es für 33 Vorverkauf, 40 Euro Abendkasse. 19 Uhr Anpfiff geht bis tatsächlich 0 Uhr. 20.11. Freitag, Globotom spielt in Wetzlar bei einer Veranstaltung mit dem Thema Die Pflanzenwelt der Bibel. Eintritt ist frei, 19 Uhr ist Anpfiff und mehr steht hier nicht, außer dass es die Neuapostolische Kirche in Wetzlar ist. 20.11. 19 Uhr. Den 7.11. habe ich vergessen. Mann. Halb träumend, halb tanzend genießen die Badegäste ein Programm aus live elektronischer Musik. Oder live und elektronischer Musik, jawohl. Licht- und Videoprojektion von Samstagabend bis Sonntagfrüh. Eine ganze Nacht lang sind die drei Ausnahmethermen Schauplatz des weltweit einzigartigen Festivals. Die drei Thermen gibt es in Bad Sulza, Bad Schandau und Bad Orb. Das ist die Toskana-Therme und Jubiläum. 25 Mal gab es das schon oder ist jetzt das 25. Mal. Orkoskiller und Schönwälder dürfen dabei sein am 7.11. in Bad Sulza. 18 Uhr geht's los. Ich weiß, oft spielen wir so um 20 Uhr, zwei Stunden und die Leute liegen genüsslich im Wasser. Es ist schon ein Träumchen, ist schon ein Träumchen. Also, und die Musik gibt es natürlich nicht nur unter Wasser, sondern auch in der Halle. Es lohnt sich. 7.11. ab 18 Uhr. 21.11. Jawohl, vorhin noch in Orschott gewesen, zusammen mit dem Max Schiefele. Jetzt ist der Axel Stupplich alias Access in der Dächenhöhle, in der Tropfsteinhöhle in Iserlohn. Da macht er jedes Jahr im November ein kleines Zwei-Act-Festival und der zweite Act neben Access. Diesmal Kellman, Detlef Keller, Michael Menze für 29 Euro plus 3 Euro Porto und Versand. Seid ihr dabei ab 19.15 Uhr bis ungefähr 23 Uhr. Super Atmosphäre, super Licht. Ich glaube, so ein bisschen Laser ist dabei. Und das Ganze bei stattlichen 12 Grad. Decke mitbringen und was Warmes zu trinken. Also, es lohnt sich auf jeden Fall, dahin zu kommen. Ich bin auch da. Ich gucke mir und höre mir das an. Noch einmal Bridge to Imla am 29.11. im Jugendkulturhaus Kairo. Nein, nicht in Kairo, sondern in Würzburg. Also Brückner, Schmidt und Lanko noch einmal unterwegs im Rahmen des Psychedelic Network Festivals. Yippie, am 29.11. Zum 29. Mal gibt es Frühstück mit Musik.
am 5.12. ab 10.30 Uhr mit Live-Musik Luna, das ist der Dirk Skussel und das Ganze nennt sich EM Breakfast und wird vom Schallwendeverein veranstaltet. Mehr steht hier leider nicht, aber die gasthausgoecke.de Adresse steht hier, um sich da, und eine Telefonnummer auch, um sich da anzumelden, damit die wissen, was besorgt werden muss außer Musik. So, letzte in der Liste, Hello 2027 mit Bond, also beziehungsweise Paul Fuchs, die alte, gute, alte DDR-Band. Und das Ganze gibt's im Planetarium Bochum. Ich habe noch was vergessen. Im Planetarium Bochum, auf jeden Fall am 30.12. um 21.15 Uhr, Planetarium Bochum, 25, ermäßigt 22 Euro. Und natürlich gibt es vorher noch einmal Planetarium Bochum mit Stefan Erbe und zwar auch am 5.12., da wo morgens mit Musik gefrühstückt wird, wird abends mit Musik an die Decke geguckt oder an die Kuppel und Stefan Erbe spielt dort zum Thema The History of Electronic Music, der Teil 3 ist das schon und Sound of Sky ist die Reihe, in der das stattfindet, 21.15 Uhr, Planetarium Bochum, 5.12. 16 Euro mäßig 13, das gehört da auch noch zu. So, dann sind wir soweit durch. Das ist das, was live so zu erleben ist, was jeden Tag erlebbar ist. Ist natürlich hier alles rund um Eurosonic, aber auch Modul303.com bringt euch Sendungen in die Saat rund um die Uhr. Es gibt Wiederholungen von Ad Libitum und Verlinkungen zu Ad Libitum und Wiederholung auch das Original hier auf Eurosonic Montagmorgens um 8 Uhr. So, genug erzählt. Die Musik ist ja auch gleich zu Ende. Wir machen weiter mit dem guten alten Eddie. Wir gehen jetzt mal wirklich zurück bis ins Jahr 1977. Edgar Fröse, sein Album Edges und Icarus. Der Start in die zweite Runde, zweite Stunde von Ad Libitum. Viel Spaß!

April 1977. Das Album Ages und Icarus oder wie auch immer. Das ist alte Urelektronik. Und das klingt wie alte Urelektronik. Ist ein bisschen später entstanden, 2010. Das sind die Herren Ian Buddy und Mark Shreve. Zusammen sind sie Arc und das Album und der Track gleichnamig Rise.

Ark. Das Album Rise, der Track Rise aus dem Jahre 2010. Ian Buddy und Mark Schrief. Das ist Electronic und Mark Schrief Meister am Moog 55 System. So. Was Ruhiges, so ein bisschen zum Relaxen, gefunden bei Bandcamp und bei YouTube, zum Download eben bei Bandcamp, und damit kann man den Musikanten auch was Gutes tun. State Azure aus dem Jahre 21, Orbital Dream State.

Hallo und herzlich willkommen zur Juli-Ausgabe von Sounds of Synth Musik Nonstop. Mein Name ist Steffen Thieme und auch in diesem Monat, am zweiten Montag des Monats, darf ich euch wieder 60 Minuten der besten etwas anderen Musik präsentieren. Also mal wieder eine von mir zusammengestellte Mischung aus New Instrumental Music, Synth Pop, Wellness, Electronica, Chill Out und New Age. Und das Ganze relativ moderationsfrei, denn ihr hört jetzt mindestens 50 Minuten Musik ohne weitere Einmischung und Unterbrechung von mir. Viel Vergnügen hier auf Modul 303.

habe, dass meine Musikauswahl euch diesmal auch wieder gefallen hat. Wenn dem so ist, dürft ihr es mir natürlich, wenn ihr wollt, gerne mitteilen. Schreibt mir zum Beispiel eine Mail an redaktion@soundsofsyn.de. Postet das, was ihr mir mitteilen möchtet, in der Facebook-Group unter facebook.com/groups/soundsofsyn oder auch gerne im Gästebuch, was ihr auf der Homepage www.soundsofsyn.de findet. Die Playlist der heutigen Sendung, denn ihr habt ja kaum Wortbeiträge von mir gehabt in dieser Sendung, wisst also auch nicht, welche Titel es waren, die ich für euch ausgesucht habe. Die Playlist, die findet ihr entweder auch im Laufe des Abends in der Facebook-Group facebook.com/groups/soundsofsyn oder ihr schaut auf die Homepage www.soundsofsyn.de. Wenn ihr diese Musikauswahl so fulminant toll fandet, dass ihr die Sendung glatt nochmal hören möchtet, könnt ihr im Laufe des Abends genau das tun. Dann geht ihr nämlich auf mixcloud.com/soundsofsyn und da findet ihr unter anderem diese Sendung, könnt sie noch einmal nachhören, aber ihr findet auch viele, viele andere Sendungen aus den Jahren 23, 24 und 25, die ihr nachhören könnt. Denn es gibt ja drei verschiedene Sendungen im Sounds of Syn-Universum. Es gibt diese Sendung, die gleich zu Ende ist, nämlich Sounds of Syn Musik Nonstop. Die hört ihr ja bekanntlich an jedem zweiten Montag eines Monats um 19 Uhr exklusiv auf Modul 303. Es gibt aber ja am ersten Sonntag eines Monats immer von 0 bis 2 Uhr den Sounds of Syn Nachtexpress. Da präsentiere ich euch über 2 Stunden lang die etwas andere Musik, und zwar sowohl auf Modul 303 als auch auf Tide Radio. Und die Hauptsendung, die Sounds of Syn, gibt es an jedem ersten, an jedem dritten und wenn vorhanden an jedem fünften Montag eines Monats um 19 Uhr, ebenfalls parallel auf Tide Radio und auf Modul 303 mit in der Regel Neuvorstellungen aus New Instrumental Music, Synth Pop, Wellness, Electronica, Chill Out und New Age. Ich freue mich also drauf, euch zu einer der nächsten Sendungen aus dem Sounds of Syn Universum wiederzuhören und wünsche euch jetzt noch einen tollen Abend hier auf Modul 303, denn auch hier gibt es natürlich 24/7 zwar nicht unbedingt die etwas andere Musik, aber definitiv die elektronische und instrumentale Musik. Also, ich wünsche euch einen tollen Abend und bis zum nächsten Mal. Steffen Thieme verabschiedet sich.

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Sonntagmorgen, 10 Uhr und 3 Minuten. Herzlich willkommen bei Modul 303. Heute Morgen wieder der Frühshop mit dem Rainer am Mikrofon. Dazu begrüße ich natürlich alle Leute, die mir im weiten WWW hier zuhören. Ja, mitgebracht habe ich euch heute mal wieder 70er Jahre. Und während mein Intro läuft, ja, ihr wisst es mittlerweile, brate ich mir noch ganz schnell einen Kaffee.

0: So machen wir mal ein klein bisschen lauter. James Brown und The Sex Machine.
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Ja, das war mal eine ganz andere Version. Jetzt kommen wir zu Blondie und Heart of Glass.

So, was haben wir denn jetzt noch für euch? Ja, so einiges. Genau, ist ja erstmal 10 nach 11, ne? Genau. Robert Palmer habe ich jetzt für euch. Bad Case of Loving You.

Ja, mit diesem Stück sind wir angekommen am Ende meiner heutigen Sendung. Da habe ich wie immer Sarah Brightman und Andrea Bocelli Time to Say Goodbye. Ich bedanke mich mal bei allen Leuten, die mir im weiten WWW hier zugehört haben und natürlich auch bei den Leuten hier bei uns in unserem hauseigenen Chatraum. Jetzt könnt ihr mich wieder hören, Dienstag und Donnerstag jeweils um 12 Uhr mit meiner Halbzeitsendung. Freitag um 18 Uhr mit meiner New Age-Sendung und nächste Woche Sonntag wieder um 10 Uhr natürlich in der Frühschoppen das Ganze hier bei Modul 303. Ich wünsche allen Hörern noch einen schönen Sonntagnachmittag. Die Musik läuft weiter, ich bin raus, sagt tschüss, bye bye und denkt dran, heute ist nicht alle Tage, ich komme wieder, keine Frage.

There's More Music 419. Hallo zusammen. Es geht gleich los mit einer Neuvorstellung von Pabellón Sintético. Das neue Album nennt sich Ephemeral Architecture und das Stück nennt sich Temporality. So, viel Spaß.

Gestern hat er beim Ron Boots auf dem Ider gespielt. Ich rede von Jerome Fröse. Und hier ein Stück von der EP She Bang, das Stück She Bang.

Und zum Ende der Sendung ein wenig leichten Jazz vom Wolfgang Hafner, der, wie ich entdeckt habe, inzwischen auch auf Bandcamp zu beziehen ist. Hier ein Stück vom Album Round Silence, das sich da nennt The Space in Between. Ist ein sehr rundum schönes Album. So, das war's dann auch schon wieder. Ich hoffe, ihr seid nächste Woche dabei, wenn der Christian euch wieder was vorspielt. Schauen wir mal. Bis dann, eine gute Zeit euch. Tschüss.

Dienstagmittag 12 Uhr, herzlich willkommen bei Modul 303. Heute Mittag wieder die Halbzeit mit dem Rainer am Mikrofon. Dazu begrüße ich natürlich alle Leute, die mir im weiten WWW hier zuhören und natürlich auch die Leute bei uns in unserem hauseigenen Chatraum. Mitgebracht habe ich euch heute das neue Album von Colin Raymond, ja, welches er wieder zusammen gemacht hat mit seinem Sohn Joe. Und das Album heißt Lumen. Ja, das erste Stück, was wir hören, heißt Luminous Flux.

weiter geht's hier auch direkt mit dem nächsten Stück, Mounting Reflections Across the Solar Strata. Nein, ich muss erst ein anderes spielen. Ich muss erst Twilight Countdown spielen.

So, kommen wir jetzt zum vorletzten Stück für heute. Da habe ich für euch, also nicht ich habe, sondern Colin Raymond und Joe Raymond haben für euch Dappled Shadows.

So, kommen wir jetzt zum letzten Stück. Das letzte Stück auf dem Album ist ein Bonustrack. Soaring Above the Canopy. Und übrigens, sollte euch die Musik gefallen haben, gibt es selbstverständlich auch bei Bandcamp käuflich zu erwerben. So, und wir kommen dazu. Colin Raymond with Joe Raymond. Und das Album heißt natürlich...

So, Freunde, während das letzte Lied läuft, werde ich mich langsam aber sicher verabschieden. Ich bedanke mich bei allen Leuten, die mir im weiten WWW hier zugehört haben und natürlich auch bei den Leuten hier bei uns in unserem hauseigenen Chatraum. Speziell natürlich bedanke ich mich bei Colin Raymond, der uns heute im Chat ja so schön hier auch begleitet hat. Mich könnt ihr wieder hören am Donnerstagmittag um 12 Uhr mit meiner Halbzeitsendung. Freitag um 18 Uhr mit meiner New Age-Sendung und Sonntagmorgen um 10 Uhr wieder mit dem Frühshoppen. Das Ganze hier bei Modul 303. Ich wünsche euch allen noch einen schönen Dienstagnachmittag. Die Musik läuft weiter. Ich bin raus, sagt tschüss, bye bye und denkt dran, bleibt mir gewogen. Bis denne. Ciao, ciao.

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2: Für die KW 41 in 2026. Das ist die frische Zusammenarbeit von Gerd Emmons und dem Skulermann oder auch Hans van Kronburg. Das Album nennt sich In the Shadow of Stratus und wird bei Groove veröffentlicht. Jo, das ist eine feine Sache. Hört rein, schöne Mitte.

There's More Music 419. Hallo zusammen. Es geht gleich los mit einer Neuvorstellung von Babylon Synthetico. Das neue Album nennt sich Ephemeral Architecture und das Stück nennt sich Temporality. So, viel Spaß.

Gestern hat er beim Ron Boots auf dem Ider gespielt. Ich rede von Jerome Fröse. Und hier ein Stück von der EP She Bang, das Stück She Bang.

ganz zum Ende der Sendung ein wenig leichten Jazz vom Wolfgang Haffner, der, wie ich entdeckt habe, inzwischen auch auf Bandcamp zu beziehen ist. Hier ein Stück vom Album Round Silence, das sich da nennt The Space in Between. Das ist ein sehr rundum schönes Album. So, das war's dann auch schon wieder. Ich hoffe, ihr seid nächste Woche dabei, wenn der Christian euch wieder was vorspielt. Schauen wir mal. Bis dann, eine gute Zeit euch. Tschüss.

Dienstagmittag 12 Uhr. Herzlich willkommen bei Modul 303. Heute Mittag wieder die Halbzeit mit dem Rainer am Mikrofon. Dazu begrüße ich natürlich alle Leute, die mir im weiten WWW hier zuhören. Mitgebracht habe ich euch heute das neue Album von Fritz Meyer, Weathering the Storm. Und das erste Stück, was wir hören, ist Interstellar Like Storms.

So, das ist ein Album mit 5 Tracks. Ein kurzes, was wir gerade gehört haben, und danach kommen 4 wirklich, 3 ganz lange und 1 von 10 Minuten und ein paar gequetschte. Ja, das nächste Stück, Stormy Monday, 18 Minuten und 53 Sekunden.

So, wir kommen jetzt zum vorletzten Stück auf dem Album. Geht 10 Minuten und 43. There's Blood on the Wind.

So, bevor wir jetzt zum letzten Stück für heute und natürlich auch auf dem Album kommen, sollte euch die Musik gefallen haben, gibt es selbstverständlich auch bei Bandcamp käuflich zu erwerben. Fritz Meier und das Album heißt Weathering the Storm. Kommen wir jetzt zu dem Titelstück, geht 20 Minuten und 10 Sekunden.

So, Freunde, während das letzte Liedchen läuft, werde ich mich langsam aber sicher verabschieden. Ich bedanke mich mal bei allen Leuten, die mir im weiten WWW hier zugehört haben und natürlich auch bei den Leuten hier bei uns in unserem hauseigenen Chatraum.

Mich könnt ihr wieder hören, Freitagabend um 18 Uhr mit meiner neuen Sendung. Sonntagmorgen um 10 Uhr mit meinem, Frühschoppen. Nächste Woche Dienstag und Donnerstag jeweils mit meiner Halbzeitsendung um 12 Uhr. Das Ganze hier bei Modul 303. Ich wünsche euch allen jetzt noch einen schönen Dienstagnachmittag. Die Musik läuft weiter, ich bin raus. Ich sage Tschüss, bye bye und denkt dran, bleibt mir gewogen. Bis denn, ciao, ciao.